0: da Jono Hammers Everstand, der horische ICI Elsass, guten Morgen.
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0: Es ist 6:30 genau.
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3: Mit Thomas Hermanns, guten Morgen. Die Sperrung der Brenner-Autobahn am Wochenende wirkt sich auch auf Südbaden aus. Die Kirschernte hat begonnen und das Wetter viel Sonne und heiß bis 33 Grad. Wegen der Sperrung der Brenner-Autobahn müssen sich Autofahrer in Süddeutschland am Wochenende auf lange Staus einrichten. Der Brennerpass ist am Samstag wegen einer Protestaktion von Anwohnern komplett gesperrt. Durch den Stillstand auf einer der Hauptrouten von Deutschland nach Italien kann es auch auf den Alternativrouten zu langen Staus kommen, zum Beispiel am Gotthardtunnel. Auf der A5 in Richtung Schweiz sei dagegen nicht mit einem Verkehrschaos zu rechnen, sagt Stefan Kranzer von der Verkehrspolizei Weil am Rhein.
4: Wir rechnen eigentlich nicht mit großen Auswirkungen hier auf der A5. Die Brenner-Autobahn ist doch relativ weit weg von hier und dass die A5 als Ausweichroute genutzt wird, ist eher unwahrscheinlich.
3: Mehr Infos über die Folgen der Brennersperrung auf unserer Region und den Ausweichrouten gibt es auf swr.de Freiburg. Der Tribünenbrand am Dienstag beim Freiburger Fußballclub FFC hat den Verein schwer getroffen. FFC-Vorstand Andreas Eckert spricht von einer Schockstarre, in der sich der Verein befinde. Nico Rein.
5: Der Brand kam zur Unzeit, weil der Club aktuell mit dem Umzug in sein neues Vereinsheim beschäftigt ist. Damit hat der FFC gerade alle Hände voll zu tun und kann sich deshalb vorerst nicht darum kümmern, die Überreste der komplett abgebrannten Holztribüne aufzuräumen. Dass die Tribüne nun weg sei, bezeichnete FFC-Vorstand Eckert als, Zitat, Horror. Der Brand habe zwar keine Auswirkungen auf den Spielbetrieb, aber die Tribüne sei eben eine Begegnungsstätte zwischen Jung und Alt gewesen und die falle nun weg. Das Feuer war laut Polizei am frühen Dienstagmorgen ausgebrochen. Der Schaden liegt bei mindestens 50.000 Euro. Sowohl der Verein als auch die Polizei gehen nach wie vor von Brandstiftung aus. Von dem oder den Tätern fehlt aber immer noch jede Spur.
3: Die Kirschernte in Baden-Württemberg hat begonnen. Obstbauern in Südbaden haben die ersten Früchte der Saison geerntet. Laut Max Hagin, dem Vizepräsident des Landesverbands Erwerbsobstbau Baden-Württemberg aus Weil am Rhein, ist die Menge derzeit noch sehr knapp. Die Hauptmenge an Kirschen werde es dann in 3 oder 4 Wochen geben. Trotz der Frühjahrsfröste Ende März startet die Saison damit wie üblich. Im vergangenen Jahr kostete 1 Kilo deutsche Kirschen zu Saisonbeginn rund 10 Euro.
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0: Er war doch vorbei, ist heim beim Dönni in Beach. Ach, so hat uns, es ist frisch, ja, er lacht natürlich, denn es sind 12 Grad. Eigentlich normale Temperaturen für eins mehr am Morgen, gell? Und Duris in Wiesenburi, Weisenbursch, hat 13 Grad heute Morgen, ja, so wie Strasbourg und Marie-Thérèse. In Villeriverdur 12,5 Grad heute Morgen, schönes Wochenende für alle. Wieder viel Sonne heute, ja, wieder einmal heiß, aber ein Lüftel kommt von Nordosten. Ein Finish ist von Wolligen kann heute Nacht kommen in unserem Himmel über dem Rindal und Temperaturen liegen nur zwischen 14 bis 17 Grad. Für morgen Samstag ein paar Wolligen am Himmel, die bleiben da. Gehen auf, es kann es reihen oder gewittern. Wärmste Temperaturen für am Samstag zwischen 31 bis 34 Grad. Und für am Sonntag, es fängt an mit Reihen am Morgen, es geht am Mittag kann es gewittern bis am Abend. Höchste Temperaturen zwischen 27 bis 30 Grad, 23 Grad am Feldbari und dann noch ist Topfen mit dieser Hitzewelle. Die wärmste Temperaturen für heute, die sind noch hoch, sehr hoch. Bei Zaveren, Hövener, Karlsruhe 30 Grad, bei Molsen, Strasbourg und Offenburg 31, in Larch, Lettstadt und Kolmar 32, Freiburg im Breisgau, Melusa und Basel 31 Grad.
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0: Ah, die frische Temperatur vom Morgen. Auch wenn ich nur so bleiben kann, aber nein, es wird noch ein bisschen warm sein und warm bleiben für heute. Erfrische ich mit uns bei ICI Elsass, France Gall, des Branches.

0: France Gall, débranche. Jo, mir wären bald richtig. Die Steckdose aus der Wand, rüstzeien, es ist bald wieder Wochenende.
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0: Ja, manche haben heute Tasse, ja, wollen wir sagen. Wir wären in ein paar Minuten ein bisschen wandern miteinander. Die, die wandern, das sind halb verrückt, ja, im Trail de Marquer. Wir wären in einem Velofest haben und ein Konzert für uns zu entspannen. Und am Wochenende aber zuerst kommt unsere Spruchforscherin Danielle Kivner-Werner. Es ist ein Wort, wie viele Leute nicht gerne haben.
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0: Jeden Freitag kommt unsere Spruchforscherin Danielle Kivner-Werner, so wie alle da unter der Woche. Aber am Freitag ist speziell, es ist immer das Wort, wie sie erwähnen, ein Wort in der Zeitung «L'Ami Hebdo» am Wochenende, der Volksfreund. Und ich glaube, es ist das letzte Mal, wie ich das Wort erwähne, in einer ganz grossen Serie, gell?
2: Die Woche haben wir noch einmal das Wort «Arbeit» in der Flanerie-Lexikal von «L'Ami Hebdo». Und sie schnaufen die Mütter da. Da tut uns ein junger Mann ganz auf Elsässisch erzählen. Es ist ein junger Unternehmer, ein elsässischer Unternehmer. Und er tut uns ganz auf Elsässisch erklären, die Arbeit erklären, auf einer Baustelle. In seiner Müttersprache.
0: Ah, das gibt alle was jetzt mit dem ganzen Wortschatz für eure Arbeit. Es ist im Volksfreund im L'Ami Hebdo. In dieser Zeitung schreibt sie jede Woche und natürlich bei uns ist sie alle da. Sogar in Video klicken auf ici.fr/Elsass für sie zu treffen, für sie sein und immer etwas draus zu lernen. 20 bis 7, guten Morgen. Ja, nicht nur die Mütterspruch, nicht nur die Nachrichten, ja, wunderbare Stimmung mit Andrea Berg.

Zitats Nora Mulmore. Gerade so, gerade nämlich. Es ist Andrea Berger. Andere Madame hat heute Geburtstag. Ich bin vielleicht schon am 29. Mai geboren. Alles Gute zum Geburtstag schon einmal. Ich bin deshalb da geboren wie die Schauspieler Rupert Everett, Helmut Berger oder Adrian Pohl. Aber auch wie die Sängerin Latoya Jackson. Ja, in der große Familie Jackson will ich Latoya. Oh, der Titel kann eine Rolle weihen. Nighttime Lover. 1980.

0: Suivant titre, 70, Latoya Jackson, Sängerin und Schauspieler aus Amerika. Und wir haben 3:47. Ja, es ist noch mehr Zeit, gell? Ich verwarre völlig schon denken. Oh je, wie heiß wuchs da Hitze sind. Aber hier im Moment ist noch frisch profitieren. Zum Beispiel bei der Christine in Westhofen 13 Grad. Oder bei der Denise in Mulsen 13 Grad. Ah, bei der Michelle Kolmer sieht 18 Grad schon. Nein, Kolmer. Kolmer ist immer ein bisschen wärmer. Alexa, das Wetter in Kolmar.
1: In Colmar, Frankreich, beträgt die Temperatur momentan 15 Grad Celsius bei überwiegend sonnigem Himmel. Heute ist das Wetter voraussichtlich unverändert, mit einer Höchsttemperatur von 31 Grad und einer Tiefsttemperatur von 13 Grad.
0: Alle haben bei uns Woche sogar die Lothringer, eine Gruppe aus Lothringen, Ginette und dann noch ihre 3+-Info.

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Blatt, Stilo, Tringer aus dem Mosel, Ginette. Und ich habe eine ganze Stunde mit unserem Mütterspruch. Ah ja, wir haben viel im Rindal. Und es ist alle da vom 2 bis am 3. Es ist der Moment, dass wir 3 plus Informationen erwähnen. Praktisch, lokal, umsonst und sympathisch. So wie alle da bringe ich euch so Sachen, wichtige Sachen euch für ihr Wochenende. Also, seid ja vorsichtig, wenn ihr an dem Wochenende im Everen Münstertal unterwegs seid. Der legendäre Trail de Marquer feiert durch sein grosses Comeback die vom Colmar Marathon Club und dem Sundi organisierte Veranstaltung. Das ist der 31. Mai. Wird hunderte couragierte Läufer zusammenbringen. Die Wettkämpfe fangen um 5 Uhr morgens an mit dem 65 km langen Grand Trail an. Und gefolgt vom Défi de Mühlbach, das ist 32 km um 8:30. Um die Sicherheit von allen zu gewährleisten, wird der Verkehr von 8 bis 16 Uhr auf der D27 in beide Fahrtrichtungen auf dem Gebiet der Gemeinde Metzeral und Mittloch geregelt. Genauer gesagt, wird der Verkehr zwischen den Gipfeln vom Platzerwasel und vom Nunselkopf mit Unterbrechungen über Mikrosperrungen erfolgen, wie manuell mit K10-Signal Stecken stattfinden wären. So, die grün-rote Stecken hier. In dieser Übergangszone wird die Höchstgeschwindigkeit auf 50 km pro Stunde runtergebracht. Und es ist strengstens verboten, zu überholen oder zu parken. Und die Fahrer nehmen den Fuß vom Gas, seien wachsam und sägern nicht, für die Athleten im Vorbeifahren anzujubeln. Weiter, auf in den Sattel diesmal zum Velofest. Es finden die Hohenheim statt. Die Velobegeisterte und die, wie sie sich gerne in der Natur treffen, für einen Ausflug, haben ihren Termin durch den Samstag, den 30. Mai, von 10 bis 17 Uhr. Die Stadt Hohenheim stellt das Velo in den Mittelpunkt. Treffpunkt ist auf dem Marikparkplatz hinter der Mererie in der Rüdler Republik, Nummer 28, für eine sympathische, festliche und umsonst die Veranstaltung, egal ob ihr ein Sundi-Velofahrer oder ein erfahrener Indurain-Sinn. Es ist für jeder selbst dabei. Möchtet ihr ihr Velo wechseln? Entdeckt den grossen Velomarkt vom Verein Cyclerecycle. Möchtet ihr ihre Waden auf ungewöhnliche Weise testen? Treten auf die Pedale, um in Reihen ein Getränk zu mixen? Ja, dank dem Smoothie-Velo vom Kadre 67, wie euch die Kennzeichnung von ihren Rahmen gegen Diebstahl anbietet. Für Bastler-Anfänger gibt es praktische Werkstätten, in denen ihr lehren werdet, wie man eine Kettenschaltung einstellt, einen Schlüsch repariert oder ein Rad wie ein Profi zentriert. Auf Elsassisch sollte man als Achter im Velo haben, gell? Bei einer grossen Tumpola habt ihr vielleicht heute die Chance, mit einem neuen Velo heimzufahren. Getränke und Kleinigkeiten zum Messen stehen euch vor Ort zur Verfehlung und neue Kraft zu tanken, wenn ihr schon so viel Kraft dahinter gelohnt habt bei einem Velofahren. Ein weiteres Stunde für dich, wie Mailos reisen müssten. An diesem Samstag wären ihr in einem Mäuerblick von den Gladiatoren, von der Antiquität zu den Sternen, von der Stratosphäre wechseln und der Charlie Chaplin, der Superman, Zelda, James Bond und die Jackson 5 treffen. An dem Samstag, den 30. Mai, um 8:30 am Abend, laut ist die Musik Union aus Hegenheim zu ihrem grossen Frühjahrskonzert in den Kultur- und Sportkomplex von Hagenheim. Denn dieses Jahr feiern sie euch das 10-jährige Jubiläum vom Dirigent Yannick Speiser. Zu dem Anlass hat das Orchester eine einzigartige Show aus Bild und Ton für euch vorbereitet. Bei jedem Stück verändert sich das Dekor, die Musikstücke folgen aufeinander und die Musiker wechseln manchmal ihre Kostüme. Ein richtiges Feuerwerk an Stil und Farbe, bei dem es unmöglich ist, lange Zeit zu haben. Genesen in den Pausen wohlverdienten kleinen Rimpis und nehmen am grossen roten Spiel teil, um zu versuchen, einer von den drei glücklichen Gewinner zu werden. Der Eintritt ist total kostenlos, aber erhöht wird natürlich am Ende durchgehen. Du kannst noch, was ich will. Die ganzen Informationen sind alle da. Noch einmal so horische im Podcast auf unsere App Easy, wie umsonst herunterzuladen ist. Bei uns wissen wir alles, was im Landl passiert. Gerade haben wir die Latoya gehört. Der Michael kommt, der Bruder, Rock with you und das Easy Elsass. Guten Morgen, gute Stimmung, wunderbare Musik und ein schöner Friede, wie er anfängt.

Kelly von der Pop, Michael Jackson, Rock with you. In 3 Minuten die Nachrichten von der 7. Aber zuerst noch ein Geburt, das geht. Ja, am 29. Mai 1945 ist sie geboren. Sie wird heute 81. Es ist unsere Rockeuse de Diamant, Catherine Lara. Sie ist in Poissy geboren, in der Yvelines. Aber sie gehört im ganzen Frankreich mit ihren Lädeln.

Eddie Mitchell, oh yeah. Ich muss mehr Wasser trinken, ich bekomme süß getrickelt. Rio Grande, aber das Wasser vom Rio Grande, sonst bin ich krank. Und wenn wir schon in Amerika sind, groß genommen, Südamerika, haben wir euch aufbeutert, das ist der Lasso Hitmix vom Olaf Henning vor dem Wetter. Ja, das ist in 3 Minuten.

0: Das Ethnix Cubes, merci Neymar Norto. Olaf Henning, Lasso Hitmix, ici Elsos, 17 minutes dans ta 7.
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0: Und in der Regentemperature, Pierre, in Westhuis, also wie gerade gesagt, vorher 14,6 bei der Josiane in Gunterschufe, beim Hubert 13,4 Grad, beim Jean-Marie von Tettwiller 14 Grad in der Moria, alles noch gewollig am Himmel, der Garten hat Durst. Ja, noch müder Spritz, Jean-Marie. Bei der Pascal in Rexen 16 Grad in der Moria, haller Himmel, schöner Friedin, alle Wurst, so schön sind oder nicht. Alexa, das Wetter in Baden-Baden.
2: In Baden-Baden, Deutschland, beträgt die Temperatur aktuell 14 Grad Celsius bei klarem Himmel und Sonne. Der heutige Wetterbericht sagt überwiegend sonniges Wetter voraus, mit einer Höchsttemperatur von 30 Grad und einer Tiefsttemperatur von 14 Grad.
0: In 4 Minuten gehen wir in den Wald, im Espace La Forêt von Gries.

0: Ah, das ist ein Roman.
1: Nein, ich weiss ja, dass es ein Lied ist von der Kate Bush. Aber Wuthering Heights, das ist ein Buch von der Emily Brontë, sind Les Hauts de Hurlevent auf Französisch. Nein, wir brillen ja nicht miteinander. Wir singen, wir machen Musik, dann wir fahren auf Grèce mit dem Jonathan Wahl.
2: Ici Elsos, an dem Freitag, laden wir euch ein fürs Wochenende schön verbringen am 30. und 31. Mai in Grèce mit dem Musikverein, wie der Geburtstag feiert, 150 Hertz auf dem Kuchen. Für davon zu reden, sind wir die ganze Woche mit dem Fabrice Andres, wie mit uns ist. Bonjour Fabrice.
3: Bonjour.
2: Fabrice, ihr habt nicht viel Stress, denn morgen geht's los für die zwei komplette Tag mit viel Veranstaltungen für den Geburtstag. Wir nehmen noch zwei Minuten für ein bisschen sehen, noch diese zwei Konzerte. Was machen wir im Musikverein? Haben wir noch Projekte, andere große Veranstaltungen dieses Jahr?
3: Ja, nein, jetzt wollen wir mal ein bisschen schnüffeln nach dem großen Projekt. Das sind mal zuerst Ferien. Und unser nächstes Event, das ist mehr auf die Nacht, das ist unsere Harmonie de Noël im Dezember, wie alle Musiker willkommen sind. Nicht? Da kann man sich inschreiben. Und auch das machen wir sowieso auf unsere Page Facebook, wenn es mal so weit ist. Das ist Harmonie de Noël. Das letzte Mal sind wir fast 100 Musikanten geworden.
2: Wow.
3: Und du kannst dich, egal wer, wie ein bisschen Musik kann spielen, peu importe le Niveau, kannst dich inschreiben. Und eine Wurzel Moje geprobt und so wird das Konzert noch direkt gemacht. He?
2: Das heißt, wenn ich jetzt eine Trompete habe, Tab und ein bisschen spielen kann, kann ich auch kommen?
3: Ja, kann man sich eingeschrieben.
2: Es ist nicht nur mit dem Musikverein von Grèce, sind alle, wie gerne Musiker in der Gegend und wie kommen will.
3: Ja, genau. Ja.
2: Oh, das muss aber nicht einfach sein, da muss ich zuerst ein bisschen mit den ganzen Liedern ein bisschen proben oder sehen, was wir machen können, oder?
3: Ja, no, das macht unser Direktor, der Olivier Sänger. Der lädt ein bisschen, was jeder für ein Niveau hat, macht er die Stimme alle zusammen.
2: Voilà, wir reden jetzt schon von wieder, das ist in 6 Monaten, aber dann der Sommer, der kommt schnell. Und ihr müsst das alles richten, es ist viel Arbeit. Also, für die, die interessiert sind, können Sie schon Kontakt nehmen mit euch.
3: Das kann man schon machen. Das Datum können Sie auch aufschreiben, das ist am 20. Dezember.
2: Hoppla. Und Sie können schon einmal kommen an dem Wochenende für die zwei Konzerte, für den Geburtstag, für die musikalische Geschichte La Cour des Mots und auch für am Sonntag, für den ganzen Tag wieder den Geburtstag feiern, da im Espace La Forêt von Grèce. Also eh schon einmal treffen können, das können Sie auch machen. Oder die, die in der Gegend wohnen und wie interessiert sind, für den Musikverein zu kommen. Wie gesagt, es gibt noch Platz.
3: Wir haben noch Platz, ja. Sind alle willkommen, ja.
2: Also, Fabrice, wir hoffen, dass alles gut klappt, dass die Leute alle kommen an dem Wochenende auf Grèce für das schöne Programm, wie du hast, für das Elsass zu ehren und für den Geburtstag vom Verein. Bis ein anderes Mal wieder bei Elsass, Fabrice.
3: Ja, bis bald.

0: Michel, vorbei, vorbei, der Klang vom Schlager bei Easy Elsass, der erste Rindal-Radio-Sender, wo wir uns die Nourrischen von Trive hier kennen. Ja, ja, die regionalen Nourrischen vom SWR, die kommen in ein paar Sekunden, gefolgt von ihr Wetter vom Tal.
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3: Mit Thomas Hermanns, guten Morgen. Der Bau einer neuen Güterzugstrecke der Rheintalbahn startet. In Weil am Rhein sollen künftig Flusskreuzfahrtschiffe halten und das Wetter viel Sonne und heiß bis 33 Grad. Die Deutsche Bahn startet mit dem Bau der neuen Güterzugstrecke zwischen Offenburg und Mülheim im Markgräfler Land. Zwei neue Gleise sollen die bestehende Zugstrecke entlasten. Mit dem ersten Spatenstich bei Theningen im Kreis Emmendingen geht's am Vormittag offiziell los. Owusu Künzel.
4: Beim Spatenstich wird neben Bundesverkehrsminister Patrick Schnieder auch die Verkehrsministerin von Baden-Württemberg, Nicole Rassavi, erwartet. Mit dem Ausbau will die Deutsche Bahn, eine der wichtigsten Verkehrsadern Europas, die Rheintalbahn stärken. Die Trasse der Strecke führt entlang der A5. Das Ziel: mit der neuen Güterstrecke an der Autobahn soll der Lärm durch Züge in Freiburg und den umliegenden Gemeinden reduziert werden. Bürgerinitiativen hatten das Projekt in den letzten Jahren immer wieder kritisiert, vor allem wegen der Streckenführung. Die Strecke soll im Jahr 2032 in Betrieb genommen werden. Danach ist der Ausbau der bestehenden Rheintalbahn für Personenzüge vorgesehen.
3: Wegen der Sperrung der Brennerautobahn müssen sich Autofahrer in Süddeutschland am Wochenende auf lange Staus einrichten. Der Brennerpass ist am Samstag wegen einer Protestaktion von Anwohnern komplett gesperrt. Daher kann es auch auf den Alternativrouten von Deutschland nach Italien zu langen Staus kommen, zum Beispiel am Gotthardtunnel und dem San Bernardino-Tunnel. In Weil am Rhein sollen künftig Kreuzfahrtschiffe anlegen. Dabei handelt es sich um Personenschiffe der Flusskreuzfahrtgesellschaft Viking. Ein entsprechender Vertrag ist bereits unterzeichnet worden. Die Anlegestelle im Weiler Hafen muss aber noch genehmigt und gebaut werden. Die Kreuzfahrtschiffe sollen dann zwischen Weil am Rhein und den Seehäfen Antwerpen und Rotterdam unterwegs sein. Am Feldberg hat die Wander- und Weidesaison begonnen. Dort, wo Wanderwege über Weiden führen, machen Schilder auf die wichtigsten Verhaltensregeln aufmerksam. Mitte Mai war in Tirol eine Frau nach einem Angriff einer Kuhherde gestorben. Solche Fälle sind die Ausnahme und in der Regel auf ein falsches Verhalten zurückzuführen. Wir haben uns am Feldberg umgehört, wie umsichtig Wanderer dort unterwegs sind.
5: Ja, ich denke, Respekt sollte man haben, aber man kann schon durchlaufen. Das haben wir unsere ganze Kindheit so gemacht, ne? Gatter auf, durch die Wiesen, Weiden und Gatter zu.
6: Ich habe das Gefühl, dass da schon mehr kommuniziert wird inzwischen. Also ich kriege das schon öfter mit, auch durch Social Media.
7: Ich hatte schon mal ein schlechtes Erlebnis mit Kühen auf der Weide. Und deswegen glaube ich auch, dass es super wichtig ist, dass man aufklärt und vielleicht Schilder aufstellt. Aber gibt's ja auch. Ich glaube, also, dass meistens nichts passiert.
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0: Empfangen bei der Nathalie, 14 Grad heute Morgen, 6 Uhr, das ist ein Gedicht heute Morgen, ein bisschen frische Luft, das macht's gut. Und Elisabeth Zauberer hat noch frischer, sie hat 12,1 Grad, schön nach der, bei der Claudine von Rosen, 17 Grad, blauer Himmel und es fliegen schon die Feilen vorne am Haus. Sie ist ein Glückli, aber sie hat schon ein bisschen höhere Temperaturen. Heute waren wir noch einmal ein sonniger sommerlicher Tag mit viel Sonne. Läuft bloß vom Nordosten, aber nicht viel. Es ist eine feine Schicht, wo liegen wie kommt die Nacht. Temperaturen sind noch heute Nacht zwischen 14 bis 17 Grad. Für morgen Samstag, ein paar Wolken am Himmel unter das, gehen ja auf, es gehen Reihen, nicht viel. Oder sogar Gewitter, lokal. Die wärmsten Temperaturen sind durch euch noch hoch, zwischen 31 bis 34 Grad. Und für am Sonntag, da sind ein paar Reihenfälle, endlich am Morgen sind wir all gemalt, gehen mit, kann es Gewitter bis am Ufes. Höchste Temperaturen gehen ein bisschen ab, Temperaturen zwischen 27 bis 30 Grad. 23 Grad am grossen Bellerer und dann noch die nächste Woche ist Zapfen mit dieser Hitzewelle. Die höchste Temperatur für heute, wir wären in Zaveren, in Hövenöy und Baden-Baden 30 Grad messen, in Bischamberg, Strasbourg und Offenburg 31, bei Lahr, Schlestadt und Kolmar 32 und Freiburg im Breisgau, Lörrach, Melusa und Basel 31 Grad.
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0: Sei ja bei uns willkommen und wir spielen die ganze Woche miteinander. Ja, bei uns waren auch immer verwendet, die Woche kennen wir Ciel. Je suis invité dans une famille juive alsacienne gewinnen. Sich ein Büsch.

0: Ja, hier waren sie deshalb genommen haben, haben sie deshalb genommen. Es ist so, nur heißt es Womack und Womack. Ganz einfach. Teardrops, das ist, wenn man blecht, das sind die Tränen, gell? Und wo, wenn Tränen rauskommen, das heißt, dass ich genug Wasser getrunken habe. Ja, mit dieser Hitze, weil da müssen wir uns genug Wasser servieren. Frisches Wasser, kaltes Wasser, das ist egal. Aber nicht unbedingt in unserem Fee. Ja, die vertrauen es als jetzt gut, wenn sie, nur haben sie schnell drin, wenn sie zu kaltes Wasser haben. Ja, das sollte man der Fee-Doktor. Aber wann gibt es dann Fee-Doktor? Das waren wir alles entdeckt. Das ist die 20 Minuten mit dem Stefan Bern bei Easy Elsass. Der Danny Diemer ist die ganze Woche bei uns, für seine Geschichten zu erzählen. Immer lustige Sachen, wie uns dort gut genießen lassen. Ja, immer mit Humor. Salut, salut Danny.
1: Salut Pierre.
0: Und natürlich haben wir wieder eine Geschichte mit dem Henner und mit der Philomène.
1: Ja, heute Morgen gibt es einen ein bisschen und der Couple Mythique, hein, der Philomène und der Henner stellt sich vor, der beste Kamerad vom Henner ist schon mal zu ihm. Guck mal, er hat gehört, dass er oben in Zavre, in dem ganz schönen Quartier, hat er ein Haus gekauft und dort wohnt er, gell? Kommt der an, du isst auf den Deckel noch einmal, ein ganzer Criage, da mit den Schalen rauswendest, macht ihm ein Majordom, macht ihm auf. Ich war noch näher sehen, der Henner, ein Majordom. Dann sagt er, ich wollte mit dem Henner reden. Der Majordom gesagt, Horischer heißt nicht mehr Hanner, er heißt jetzt Monsieur Henri. Du, dann hätte er mich ins Appartement mitgenommen, hätte er jetzt seiner Frau erzählt. Er hat gesagt, das ist unmählich, hein? Das weiße Latter-Canapé, das sind Tafeln von ganz großen, Gauguin und der Van Gogh, was weiß ich, was er da alles hängen hat. Kennt du? Dann habe ich gesagt, ja, kann ich mit dem Hanner reden? Er hat gesagt, der Monsieur Henri lädt gerade drauf auf der Veranda. Dann hab ich jetzt die Zeit lang gedürt, dann ist er runtergekommen, gell? Dann hab ich gesagt, je, Henner, ich gesagt, ja, sind jetzt ein bisschen diskret, du, der hat gleich da angehitzt, dann sind er freut, du, Krawatte, so schön, ne? Dann hab ich eine Flasche Champagner aufgemacht, da ist Champagner mit ihm getrunken, du, dann hab ich erzählt, he? Also, das ist unmählich, gell? Hoppla, wieder heimkommt, so hat er mit seiner Frau geredet, he? So hat er, du, ich bin beim Henner gewandt, ich stell dir vor, er heisst nicht mehr Henner, er heisst jetzt Monsieur Henri. Er hat ein Majordom, stellst du das vor? Ja, und hat sie gesagt, ja, und ist Philomène auch gesehen? Ich gesagt, die heißt nicht mehr Philomène, die heißt jetzt Veranda.
0: Danny, ist alles da bei uns. Und natürlich euch wieder im Podcast, wenn ihr eine ganze Reihe mit fünf Witz nacheinander horischen Welle, das ist auf easy.fr Elsass, du findest ich alles. Ich wünsche euch, Danny, ein ganz schönes Wochenende und bis bald.
1: Bis in Ordnung wieder, da komme ich wieder und dann gehen wir wieder ein bisschen lachen miteinander.

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1: Gilbert Trundle a red lang im Grupp Le Jaguar gespielt. Champagner und Kiefer auf Elsa. Sie ist die Serenerei bei uns, bei Ici Elsa. So wie eine Neuigkeit mit dem Elsa ist er dabei. Ah, da sind wir ganz stolz. Ja, das Liman kann eine Rolle. Ja, da ist kein Problem. Und der Claudio Capeo, das ist unser Elsasser. Hat er es noch nicht gewusst? Ah, doch. Er ist bei der Gate, in der Gate von Don. Geboren dort hinten. Und er hat das Elsass nie vergessen. Du singst dich bei dir, chez toi, mit dem Slimane, c'est une Neuigkeit.

0: Et toi, de Slimane, mit dem Claudio Capeo, versprochen in einer Stunde, waren auch noch andere Neuigkeiten her, die von den Mylène Farmer. Sie hat einen Titel, wie heute er rauskommt, und wir sind auch stolz, diesen Titel zu spielen. Ihr habt schon vor der halb sieben gekehrt, aber wir waren wieder spielen, natürlich vor der Ninne bei Easy Elsass. 10 bis 8. Schon? Ah ja, schon. Die Zeit geht rum, wenn man gute, schöne Sachen macht. Und wir haben einen strahlend blauen Himmel im Nürnberger Land. Das ist beim Kuchtere 10 Grad in der Morgen. Und nach reagiert auf die sozialen Netzwerke, so wie alle. Ich bach bei der Anne-Marie 13 Grad. Wir haben im Klima eine wegen dem Warmoderen 11 Grad. Hier auf frisch in der Morgen. Es ist allebei angenehm, bin ich, gell? Alexa, das Wetter in Freiburg im Breisgau.
1: In Freiburg im Breisgau, Deutschland, beträgt die Temperatur aktuell 16 Grad Celsius bei klarem Himmel und Sonne. Im Verlauf des Tages ist das Wetter voraussichtlich unverändert, mit einer Höchsttemperatur von 30 Grad und einer Tiefsttemperatur von 13 Grad.
0: Jo, geh nicht mehr auch ganz schöne Sachen noch am Programm. Die Musik von Yazoo schon einmal, don't go, geh nicht. Und dann noch kommt Helene Fischer vor der Stefan Bern. 10 Minuten, wo es ein bisschen rappelt.

0: Yazoo, don't go! Und wir gehen nicht, dann wir wollen wissen, dass es da noch so ein Viehdoktor in Frankreich gibt. Das Stefan Bern so erzählt, es ist ja in 4 Minuten. Noch haben wir gerade noch Zeit, ein wunderbarer Titel von der Helene Fischer noch anzuhören. Nur wenn, während ein Wahnsinn bleibt. Und ja, nach dem habe ich die Antwort, wie wir es hören.
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0: Nur wenn der Wahnsinn liebt, ich müsste zum Brillendoktor kommen. Ja, tatsächlich. Ich verfehle die Charakter, das geht nicht mehr.

0: 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Ici Elsa, ça comme chez Nantin Pinant.
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0: Merci, cette Interview und ich glaube, parait ça alles noch nicht gefunden. Der Heinz Rudolf Kunze, finden Sie Mabel. Und nachdem gucken wir uns wieder ein bisschen weiter vom Dörren. Spoiler, es wird wieder warm heute.

0: Unzimmable, der Heinz Rudolf Kunze, 17 Minuten nach der 8. Ein ganz schöner Name ist der in der Ursula-Hit. Und eine hat uns geschrieben, es ist die Ursula von Esslingen. Sie sagt, dass sie 13,9 Grad hat, dort in Esslingen, mit blauem Himmel und Sonne an alle. Genau, genau. Das Wochenende, merci. Gleichfalls. Jungholz beim Yves, 17,2 Grad heute Morgen. Und bei der Paulette von Sase, 15 Grad. Ja, sie haben noch ein bisschen frisch überall. Kältester Punkt im Moment ist in Saal 9 Grad. Alexa, das Wetter in Straßburg.
1: In Straßburg, Frankreich, beträgt die Temperatur momentan 17 Grad Celsius bei klarem Himmel und Sonne. Heute ist mit überwiegend sonnigem Wetter sowie mit einer Höchsttemperatur von 31 Grad und einer Tiefsttemperatur von 14 Grad zu rechnen.
0: Wir waren in ein paar Minuten dann Anais Nagel, Geschichtslehrerin, treffen. Sie wollte von einer Maulerkolonie reden. Ja, die Jolie Kolonie de Vacances, hat alles der Peri gesungen, gell?

0: Die ici Elsa, ja, so schöne Titel hören wir alle miteinander. Jeden Freitag kommt eine Geschichtslehrerin zu uns. Dann ist Nagel wie uns also ein bisschen andere Aspekte und positive Aspekte von unserer Geschichte erzählt. Ein ganz schöner Tag, Anaïs.
1: Guten Morgen, Pierre. Guten Morgen an alle.
0: Wenn die Zeichner und Maler sich alle an einem Ort treffen.
1: Habt ihr gewusst, dass in Oversteinbach eine Malerkolonie gewesen ist? Vom 19. Jahrhundert bis ans Erste Weltkrieg sind zweimal im Jahr Frauen aus ganz Deutschland nach Oversteinbach gekommen für Kunstmalen. Die Malerkolonie ist organisiert worden von Franz Hein, Professor an der Akademie von Karlsruhe und Leipzig. Er hat nicht in der Stadt wollen bleiben und hat von Gese durch gewandert, um einen Ort zu finden, wie ihn inspiriert hat. Während 20 Jahre hat er Seminare proposiert in der Frau, deren der Wunsch gewann ist, alle Techniken zu lernen, vom Crayon an der Aquarelle. In Oversteinbach haben die Dorfleute die Frau Malmamsellele genannt. Sie wollen selbstständig sein, nicht nur kochen, allein danken und Kinder aufziehen. Aber ihr Wunsch ist gewann, auf die Universität gehen und Kunst malen. Die Malerkolonie hat eine Freiheit geschenkt. Sie sind von Wert mit der Kutsch auf Oversteinbach gekommen. Niedergelohnt haben sie sich im Hotel Fricker Seensfelder, hieß das Andon, und manchmal bei den Dorfbewohnern. Amélie de Dietrich, Tochter vom Baron Charles de Dietrich, ist eine von den Malmamsellele gewesen. Ein bisschen mehr als 100 Gemälde sind in 2023 entdeckt worden und später ausgestellt worden.
0: Also, jetzt könnten wir uns auch organisieren, gell? Gerade Ferien, wo man ansetzt und die Natur malt. Dann ist Nagel, kommt wieder nächste Woche und ich kann auch die ganzen Süße, die Themen über die Geschichte einfinden auf unserer App ICI, wie man sonst herunterzuladen ist. In 5 Minuten, Erin Uresten vom Baden-Württemberg und der neue Wetter vom Wochenende.

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3: Mit Thomas Hermanns, guten Morgen. Der Bau einer neuen Güterzugstrecke der Rheintalbahn startet. Die Kirschernte hat begonnen und das Wetter viel Sonne und heiß bis 33 Grad. Die Deutsche Bahn startet mit dem Bau einer neuen Güterzugstrecke zwischen Offenburg und Mülheim im Markgräfler Land. Zwei neue Gleise sollen die bestehende Zugstrecke entlasten. Mit dem ersten Spatenstich bei Teningen im Kreis Emmendingen geht's am Vormittag offiziell los. Owusu Künzel.
4: Beim Spatenstich wird neben Bundesverkehrsminister Patrick Schnieder auch die Verkehrsministerin von Baden-Württemberg, Nicole Rassavi, erwartet. Mit dem Ausbau will die Deutsche Bahn, eine der wichtigsten Verkehrsadern Europas, die Rheintalbahn stärken. Die Trasse der Strecke führt entlang der A5. Das Ziel: mit der neuen Güterstrecke an der Autobahn soll der Lärm durch Züge in Freiburg und den umliegenden Gemeinden reduziert werden. Bürgerinitiativen hatten das Projekt in den letzten Jahren immer wieder kritisiert, vor allem wegen der Streckenführung. Die Strecke soll im Jahr 2032 in Betrieb genommen werden.
3: In Weil am Rhein sollen künftig Kreuzfahrtschiffe anlegen. Dabei handelt es sich um Personenschiffe der Flusskreuzfahrtgesellschaft Viking. Ein entsprechender Vertrag ist bereits unterzeichnet worden. Die Anlegestelle im Weiler Hafen muss noch genehmigt und gebaut werden. Die Kreuzfahrtschiffe sollen dann zwischen Weil am Rhein und den Seehäfen Antwerpen und Rotterdam unterwegs sein. Laut Schifffahrtsunternehmen sind Flusskreuzfahrten auf dem Rhein besonders bei Amerikanern, Australiern und Asiaten beliebt. In Rust im Ortenaukreis startet am kommenden Sonntag die letzte Staffel der Schlagershow Immer wieder sonntags. Insgesamt treten in den 13 Folgen mehr als 130 Künstlerinnen und Künstler auf. An diesem Sonntag etwa Beatrice Egli und Andy Bock. Die Kirschernte in Baden-Württemberg hat begonnen. Obstbauern in Südbaden haben die ersten Früchte der Saison geerntet. Einzelheiten von Marion Eiche.
5: Laut Max Hagin, dem Vizepräsident des Landesverbands Erwerbsobstbau Baden-Württemberg aus Weil am Rhein, ist die Menge derzeit noch sehr knapp. Die Hauptmenge an Kirschen werde es dann in 3-4 Wochen geben. Trotz der Frühjahrsfröste Ende März startet die Saison damit wie üblich. Traditionell beginnt die Kirschernte am Kaiserstuhl und im Markgräfler Land, anschließend in Mittel- und Nordbaden, in Württemberg und am Bodensee. Insgesamt hat der Landesverband gute Erwartungen für die diesjährige Kirschernte. Zu den Preisen könne man noch nichts sagen, heißt es. Im vergangenen Jahr kostete ein Kilo deutsche Kirschen zu Saisonbeginn im Schnitt rund 10 Euro.
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6: Ja, Wetter vom Teufelsle bei der Fabienne, 40 Grad. Heute Morgen geht frisch und dann mit einfach zu warm. Sie wartet schon drauf auf einen. Am liebsten nicht. In Bitschofen bei der Angèle 14 Grad. Sie wünscht uns alle einen schönen Tag. In Habsen bei der Rosemarie die Feierle pfeifen. Die Sonne ist schon da, 15 Grad. Und für heute, ja, viel Sonne. Sehr warm, ein Lüftel wie vom Nordosten bloßt. Ein finnische wolliger heute Nacht. Temperaturen heute Nacht zwischen 14 bis 17 Grad. Für morgen Samstag ein paar Wolliger am Himmel. Gehen ja auf, es kann es reihen. Wir warten drauf. Oder sogar Gewitter lokal. Wärmste Temperaturen für morgen sind heiß. 31 bis 34 Grad im Tal. Für am Sonntag ein paar Reihenfälle am Morgen und gegen Mittag kann es überall gewittern bis am Abend. Höchste Temperaturen gehen zwischen 27 bis 30 Grad. 23 Grad am Odilia Paris. Und nur die drauf ist fertig. Aber heute haben wir noch die wärmste Temperaturen bei Schirmeck, Bischwiller, Karlsruhe 30 Grad. Bei Molsen, Strasbourg und Offenburg 31 Grad. Bei Laar, Schlettstadt und Kohlmach 32. Bei Freiburg im Breisgau, Melusa und Basel 31 Grad.
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6: In der nächsten halben Stunde wären wir gegen Ameisenkampf. Wir wären miteinander mit der Pia Imsin, die ehemalige Präsidentin von der Eurometropole von Strasbourg. Sie ist in der Sendung Gesundheim und am Sonntag. Wir wären auch noch ein Gütschen von 50 Euro verlosen. Und wir wären miteinander eine Neuigkeit her. Es ist versprochen gewesen. Die Milan Farmer bringt heute einen neuen Titel raus. Das heisst, es ist ein Kilo-Tour. Und das hören wir hier so in 10 Minuten. Also gleich Derek Clapton für euch, Laila. So ein schönes Lied. Ja, ihr könnt mitklatschen, kein Problem.

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1: Hallo, Achtung, hallo, Achtung, Alarmstufe Rot im Gemeissegarten. Ja, endlich sehen Sie Ihre erste Erdbeere in Ihre Jardinierle. Und schon kommt der Rehement Ameisen auf, um mich dieser anzugreifen. Keine Panik, meine Mama macht so wie alle ein paar Lesungen und Rutschle. Und sie teilt sie mit euch alle bei Isi Elsass. Natürlich, auf Elsassisch, gell? In unserem Mütterspruch. Ich rede du von den Erdbeeren, aber es funktioniert bei allen Obst und Gemüsesorten, wie auf dem Boden wachsen. Das Natron, der Bicarbonate de Soude, das ist die Lesung. Strehe einfach deine Grenze um ihre Pflanzen. Warum funktioniert es dann? Es ist, wie so oft, Chemie. Ameisen haben einen Organismus, wie von Natur aus orisyrisch. Ja, es ist als Sirli in ihrem Körper. Bicarbonat, Natron, ist richtig alkoholisch, wenn sie dort mit in Kontakt kommen. Stiert es das Gleichgewicht der Ameisen komplett und neutralisiert ihre Orientierung. Es ist wie ein garantierter olfaktorischer Kurzschluss. Sie kehren sofort um. Und was ist da mit ihren Obstbäumen? Nicht nur mit dem Gemüse. Da wären wir alle froh, was dort los ist. Auch dort müsste das Hochklettern von den Ameisen gestoppt werden. Striche einfach den unteren Teil vom Stamm. Nicht mit Farbe, aber grosszügig mit dieser Mischung aus schwarzer Seife und Wasser. Es ist ein bisschen ein Schlamassel, das. Dadurch entsteht eine zähnflüssige und klebrige Textur. Für eine Ameise wurde versucht, darauf zu klettern, auf dem Baum, wie zu bravieren, auf dem Gipfel vom Everest mit Schlittschuhen zu kommen. Es ist rutschig, es lässt ihre chemische Spüren und polzen dauerhaft am Boden fest. Es ist praktisch. Es ist umweltfreundlich und ihre Ernte wird es euch besser gehen. Also, merci, Mama. Und für das alles noch einmal zu hören, schön natürlich, sind die alle Rutschle im Podcast, sind sogar Artikel, wie immer geteilt waren auf die sozialen Netzwerke. Klicke nur auf Les Astuces de Mama und schon habe ich alles erreicht, für den Sommer gut anzufangen.

0: La Francisca Brelby, si elle sauce Wand voll mit Staub, oder même putzen, les murs de poussière. Wir haben immer einen Gast an dieser Uhrzeit. Sie ist 12 Jahre Madame Maire von Holzen, 6 Jahre Präsidentin von der Euro-Métropole von Strasbourg. Pia Imse, ganz schön nach da.
1: Ja, bonjour, bis sommer.
0: Ihr wart in der Sendung Gesundheim bei Easy Tele an dem Sonntag. Ihr seid euch exklusiv bei uns, denn wir wollen ein bisschen die Sendung anserven. Ihr seid Doktor in wirtschaftliche Wissenschaft. Wie habe ich dann Ihre professionellen Kenntnisse in der Politik benutzen können?
1: Ja, ich habe genau ein Buch geschrieben über das und man kann einfach schätzen, was man in den Studenten einfach gibt. Natürlich Wirtschaftswissenschaft und auch, was man als Mayor und Präsidentin von der Eurometropole in ihren Namen kann. Wirtschaft, aber auch Transportmittel, Klimawechsel und alles Mögliche, alle vielen Kompetenzen, wie große Metropole hitze das. Und das hat mir geholfen, zahlmals auf der Universität zuerst zu lehren und dann ganz direkt aktiv zu sein in Holzen und in der Großmetropole von allen 33 Gemeinden.
0: Also es ist wichtig für euch, denn ihr habt immer ihre Wurzeln in Holzen gepolten, gell?
1: Ja, sicher. Und dann elsässische Wurzeln natürlich auch. Und wie gesagt, zahlemals 2014 habe ich immer gesagt, Holzen soll Holzen bleiben und soll die Seele nicht vergessen und Wurzeln auch nicht. Und ich denke, das Dorf ist ziemlich dynamisiert worden. Mhm. Und in der Metropole habe ich zahlemals gesagt, 2020, als wir ein Gleichgewicht kriegen zwischen Strasbourg, ist eine große Stadt, Zentrumstadt und kleine Gemeinden. Und die frische Transportmittel in Unterstützung für Kultur und Sport. Und das, hoffentlich habe ich das gut angebracht. Und wie gesagt, ich erzähle das alles in meinem Buch.
0: Wie ist denn der Titel von dem Buch, den Opia Ims?
1: Das Buch heißt Osez l'engagement local aux éditions de la Nuit Bleue. Und es zeigt richtig, als ein mehr richtiger Entrepreneur ist. Und man muss Kraft haben und man muss sich manchmal wollen, sich zu engagieren, weil ich mir finde, es ist nützlich.
0: Was waren ihr denn noch, welche Aspekte waren ihr mit dem Christian Hahn erwähnen am Sonntag um 10:30? Das Buch, die Erfahrung in der Eurometropole?
1: Ja, genau. Das ist ungefähr der Lebenslauf zwischen diesem besonderen Engagement. Wie gesagt, auf der Universität auszahlen muss es nicht immer so einfach sein. Und noch härter, wie man sich alles umsetzt, was man gelernt hat, wie man das konkret umsetzt. Ich bin pragmatisch geblieben, ohne Etikett Politik. Und man engagiert sich, als wird besser leben, auf dem Land natürlich und in der großen Metropole auch. Es sind mehr als 500.000 Einwohner und auch man gibt schon genug Verantwortungen.
0: Ja, und was kommt jetzt bei Ims, wenn es fertig mit der Politik ist? Was sind da Ihre Projekte?
1: Ja, also ich wollte immer noch mich rendre utile, also hilflich sein,
0: ja,
1: für dich, also für Politik, für Wirtschaft, aber anders, vielleicht Rotschlag an, wie man das weitermachen kann und weitermachen muss.
0: Also, wir wünschen euch natürlich viel Erfolg. Zuerst euch ein bisschen ausruhen, gell? Mit einer großen Jura, wie nach der gedient habt. Und ja, wir wünschen euch ein schönes Wochenende. Wir sehen euch am Tele, bei Easy Tele, mit dem Christian Hahn um 10:30 an dem Sonntag. Merci, dass ihr bei uns seid. Bis nächste Mal, Pia Ims.
1: Merci vielmals. Schöner Tag.
0: Gleichfalls.
1: Au revoir. Merci.
0: Ohne Neuigkeit, wie versprochen, heute kommt es raus, c'est un kill tour. Aber wenn ist dann, so wie der Metzger, es ist Mylène Farmer, wie uns das neue Lied singt. Und dann noch, weil es mir wert die 50 Euro Gutschein gewonnen hat.

0: À qui le tour? À ses Schneeigkeit, faut à Mylène Farmer. Dies kommt hit, à Russe brandneu, und mir ganz durch, auf dem ersten Rindol-Radiosender, ici Elsass. Die ganze Woche haben wir miteinander gespielt, für ein Gütschin von 50 Euro zu gewinnen. Es ist Gildi in so viel geschafft, du ist sicher, dass ihr etwas findet, gell? Ob es Sport oder Klamotten sind oder was weiss ich, da wären ihr natürlich eine Marke finden, wie das annimmt. Das ist fast überall Gildi. Wir haben zwischen alle die Gewinner von der Woche da den Computer tragen gepappt. Und es ist der Robert von Schrosburg am Telefon. Guten Morgen, Robert.
1: Guten Morgen, Pierre.
0: Also, ich habe die Freude, euch zu sagen, dass ihr diesen Gutschein gewonnen habt. Wir gratulieren.
1: Merci, Pierre.
0: Was habt ihr gefunden, Kette, wieder, für eine Gemeinde am Montag? Wissen wir es noch?
1: Mumble.
0: Es war Mumble. Ah ja, es hat etwas mit dem Mama zu tun, Kind, weil ihr nicht müde seid, gell?
1: Ja.
0: Also, wissen wir schon, was ich mache mit dem Gutschein?
1: Nein, ich weiß noch nicht.
0: Ja, da habe ich Zeit. Ich glaube, ich habe ein Jahr gleich Zeit für's zu machen. Und dank dies können wir ein Plaisir machen. Was haben wir denn an dem Wochenende vor? Etwas Spezielles? Warten wir aufs Reihe?
1: Ja, also, ich bin allein, dann der Pfiss kommt nicht.
0: Ja.
1: Dann habe ich Prä-Schicht nächste Woche.
0: Ui, ja.
1: Und jetzt richte ich mich auf den Markt.
0: Ah.
1: Zu meinem Mädchen.
0: Solange
1: mich noch nicht so heiß ist.
0: Ja, du musst noch profitieren, wie gerade will es sagen. Und normalerweise wird morgen so ein paar Tröpfel kommen und es wird bald wieder abkehlen, gell? Da warten wir alle drauf.
1: Ja. Ja, ich habe alles ausgelegt im Moment.
0: Ja, es ist richtig so. Herr Robert, wir wünschen euch ein super Wochenende. Profitieren, bleiben in die frische Luft und natürlich bis nächstes Mal, bis Elsass. Mach es gut.
1: Merci, Pierre.
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0: Wir waren in 3 Minuten miteinander. Die Nachrichten von den Nina Horischer. Aber zuerst noch ein bisschen Stimmung für euch.

0: Und 31 Grad im Süden.
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1: Wir haben immer einen Gast an dieser Uhrzeit. Sie ist 12 Jahre Madame Maire von Holzen, 6 Jahre Präsidentin von der Euro-Metropole von Strasbourg. Pia Imsa, ganz schön nach da.
2: Ja, bonjour, bis zusammen.
1: Ihr wart in der Sendung Gesundheim bei Issy Tele an dem Sonntag. Ihr seid euch exklusiv bei uns, denn wir wollen ein bisschen die Sendung anserven. Ihr seid Doktor in wirtschaftliche Wissenschaft. Wie habe ich dann Ihre professionellen Kenntnisse in der Politik benutzen können?
2: Ja, ich habe genau ein Buch geschrieben über dich und man kann einfach schätzen, was man in den Studenten übergibt. Natürlich Wirtschaftswissenschaft und auch, was man als Mayor und Präsidentin von der Eurometropole in ihren Namen kann. Wirtschaft, aber auch Transportmittel, Klimawechsel und alles Mögliche, alle vielen Kompetenzen, wie große Metropole hitze das. Und das hat mir geholfen, zumals auf der Universität zuerst zu lehren und dann ganz direkt aktiv zu sein in Holzen und in der Großmetropole von allen 33 Gemeinden.
1: Also es ist wichtig für euch, denn ihr habt immer ihre Wurzeln in Holzen gepoltert, gell?
2: Ja, sicher. Und dann elsässische Wurzeln natürlich auch. Und wie gesagt, damals 2014 habe ich immer gesagt, Holzen soll Holzen bleiben und soll die Seele nicht vergessen und Wurzeln auch nicht. Und ich denke, das Dorf ist ziemlich dynamisiert worden. Mhm. Und in der Metropole habe ich damals gesagt, 2020, als wir ein Gleichgewicht kriegen zwischen Strasbourg, ist eine große Stadt, Zentrumstadt und kleine Gemeinde. Und die frische Transportmittel in der Stützung für Kultur und Sport. Und das, hoffentlich habe ich das gut angebracht. Und wie gesagt, ich erzähle das alles in meinem Buch.
1: Wie ist denn der Titel von dem Buch, den Opia Ims?
2: Das Buch heißt Oser l'engagement local aux éditions de la Nuit Bleue. Und es zeigt richtig, als ein Mehr richtiger Entrepreneur ist. Und man muss Kraft haben und man muss sich manchmal wollen, sich zu engagieren, weil ich mir finde, es ist nützlich.
1: Was waren ihr dann noch, welche Aspekte waren ihr mit dem Christian Hahn erwähnt am Sonntag um 10:30? Das Buch, die Erfahrung in der Eurometropole?
2: Ja, genau. Das ist ungefähr der Lebenslauf zwischen diesem besonderen Engagement. Wie gesagt, auf der Universität auszahlen muss es nicht immer so einfach sein. Und noch härter, wie man sich alles umsetzt, was man gelernt hat, wie man das konkret umsetzt. Ich bin ich bin pragmatisch geblieben, ohne Etikett Politik. Und man engagiert sich als Leute besser leben, auf dem Land natürlich und in der großen Metropole auch. Es sind mehr als 500.000 Einwohner und auch. Man gibt schon genug Verantwortungen.
1: Ja, und was kommt jetzt, Pia Ims, wenn es fertig mit der Politik ist? Was sind da Ihre Projekte?
2: Ja, also ich wollte immer noch mich rendre utile, also hilflich sein,
1: ja.
2: Für dich, also für Politik, für Wirtschaft, aber anders, vielleicht Rotschlag an, wie man das weitermachen kann und weitermachen muss.
1: Also, wir wünschen euch natürlich viel Erfolg. Zuerst euch ein bisschen ausreuen, gell? Mit einer ganzen Jahre. Wie nach Tocatine. Und ja, wir wünschen euch ein schönes Wochenende. Wir sehen euch am Tele, bei Issy Tele, mit dem Christian Hahn um 10:30 an dem Sonntag. Merci, dass ihr bei uns seid. Bis nächste Mal, Pia Ims.
2: Merci vielmals. Schöner Tag, euch.
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1: Es ist der Moment, dass wir drei Plus-Informationen erwähnen. Praktisch, lokal, umsonst und sympathisch. So wie alle da bringe ich euch so Sachen, wichtige Sachen euch für ihr Wochenende. Also, seid ja vorsichtig, wenn ihr an dem Wochenende im Evere-Minstertal unterwegs sind. Der legendäre Trail de Marquer feiert durch sein großes Comeback die vom Colmar Marathon Club und dem Sundi organisierte Veranstaltung. Das ist der 31. Mai. Wird hunderte couragierte Läufer zusammenbringen. Die Wettkämpfe fangen um 5 Uhr morgens an mit dem 65 Kilometer langen Grand Trail an. Und gefolgt vom Défi de Mühlbach, das ist 32 Kilometer um 8:30. Um die Sicherheit von allen zu gewährleisten, wird der Verkehr von 8 bis 16 Uhr auf der D27 in beide Fahrtrichtungen auf dem Gebiet von der Gemeinde Metzeral und Mittloch geregelt. Genauer gesagt, wird der Verkehr zwischen den Gipfeln vom Platzerwasel und vom Nunselkopf mit Unterbrechungen über Mikrosperrungen erfolgen, wie manuell mit K10-Signalstecken stattfinden wären. So, die grün-rote Stecken hier. In dieser Übergangszone wird die Höchstgeschwindigkeit auf 50 km pro Stunde runtergebracht. Und es ist strengstens verboten, zu überholen oder zu parken. Und die Fahrer nehmen den Fuß vom Gas, seien wachsam und sicher nicht, für die Athleten im Vorbeifahren anzujubeln. Weiters, auf in den Sattel diesmal zum Velofest, das finden die Hähne, Hohenheim statt. Die Velobegeisterte und die, wie sich gerne in der Natur treffen, für einen Ausflug, haben ihren Termin durch den Samstag, den 30. Mai, von 10 bis 17 Uhr. Die Stadt Hähne stellt das Velo in den Mittelpunkt. Treffpunkt ist auf dem Marikparkplatz hinter der Mairie in der Rüdler Republik, Nummer 28, für eine sympathische, festliche und umsonstige Veranstaltung, egal, ob ihr ein Sundi-Velofahrer oder erfahrener Indoor-Einsinn. Es ist für jeder selbst dabei. Möchtet ihr ihr Velo wechseln? Entdecken den grossen Velomarkt vom Verein Cycle Recycle. Möchtet ihr ihre Waden auf ungewöhnliche Weise testen? Treten auf die Pedale, um in Reihen ein Getränk zu mixen? Ja, dank dem Smoothie-Velo vom Kadre 67, wie euch die Kennzeichnung von ihren Rahmen gegen Diebstahl anbietet. Für Bastler-Anfänger gibt es praktische Werkstätten, in denen ihr lehren werdet, wie man eine Kettenschaltung einstellt, einen Schlüssel repariert oder ein Rad wie Profi zentriert. Auf Elsassisch sollte man als Achter im Velo haben, gell? Bei einer grossen Tumpola haben wir vielleicht die Chance, mit einem neuen Velo heimzufahren. Getränke und Kleinigkeiten zum Messen stehen euch vor Ort zur Verfehlung und neue Kraft zu tanken, wenn ihr schon so viel Kraft dahinter gelohnt habt, bei einem Velofahren. Weiter ist für dich, wie Mailos reisen müssten. An dem Samstag wären ihr in einem Überblick von den Gladiatoren, von der Antiquität zu den Sternen, von der Stratosphäre wechseln und den Charlie Chaplin, den Superman, Zelda, den James Bond und die Jackson 5 treffen. An dem Samstag, den 30. 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
1: 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Achtung, Achtung, wenn cool macht, das hat man wie, doch wie, ja?
0: Wie ist sie, Elsass?
1: Wie savez ihr?
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0: Speziell so an dem Freitag laden wir uns ein fürs Wochenende schön verbringen am 30. und 31. Mai in Gries mit dem Musikverein, wie der Geburtstag feiert, 150 Hertz auf dem Kuchen. Für den Funzer reden sind wir die ganze Woche mit dem Fabrice Andres, wie mit uns ist. Bonjour Fabrice.
1: Bonjour.
0: Fabrice, ich habe nicht einmal viel Stress, denn morgen geht's los für die zwei komplette da mit viel Veranstaltungen für den Geburtstag. Wir nehmen noch 2 Minuten für ein bisschen sehen, noch diese 2 Konzerte. Was machen wir im Musikverein? Haben wir noch Projekte, andere große Veranstaltungen dieses Jahr?
1: Ja, nein, jetzt wollen wir mal ein bisschen schnüffeln nach dem großen Projekt. Das sind mal zuerst Ferien. Und unser nächstes Event, das ist mehr auf die Nacht. Das ist unsere Harmonie de Noël im Dezember. Wie alle Musiker willkommen sind. Nicht? Da kann man sich inschreiben. Und das machen wir sowieso auf unsere Page Facebook, wenn es mal so weit ist. Das ist Harmonie de Noël. Das letzte Mal sind wir fast 100 Musikanten gewonnen.
0: Wow.
1: Und du kannst dich, egal wer, wie ein bisschen Musikant spielen, peu importe le niveau, kannst dich inschreiben. Und eine Woche zu einem Morgen geprobt und so wird das Konzert noch direkt gemacht. He?
0: Das heißt, wenn ich jetzt eine Trompete Top Tab und ein bisschen spielen kann, kann ich auch kommen?
1: Ja, kann man sich einschreiben.
0: Es ist nicht nur mit dem Musikverein von Gries, sind alle, wie gerne Musikern integriert und wie kommen wollen.
1: Ja, genau. Ja.
0: Oh, das muss aber nicht einfach sein, da muss man zuerst ein bisschen mit den ganzen Liedern ein bisschen proben oder sehen, was er machen kann, oder?
1: Ja, no, das macht unser Direktor, der Olivier Sänger. Der löst ein bisschen, weil was jeder für ein Niveau hat, macht er die Stimme alle zusammen.
0: Voilà, wir reden jetzt schon von wieder, das ist in 6 Monaten, aber boah, dann ist Sommer, der kommt schnell. Und ihr meint, das alles richten, das ist viel Arbeit. Also, für die, die interessiert sind, können Sie schon Kontakt nehmen mit euch.
1: Das kann man schon machen. Das Datum können Sie auch aufschreiben, das ist am 20. Dezember.
0: Hoppla. Und Sie können schon einmal kommen an dem Wochenende für die 2 Konzerte, für den Geburtstag, für die musikalische Geschichte La Cour des Mots und auch für am Sonntag, für den ganzen Tag wieder den Geburtstag feiern, hier im Espace La Forêt von Gries. Also eh schon einmal treffen können, das können Sie auch machen. Oder die, die in der Gegend wohnen und wie interessiert sind, für den Musikverein zu kommen. Wie gesagt, es gibt noch Platz.
1: Wir haben noch Platz, ja. Sind alle willkommen, ja.
0: Also, Fabrice, wir hoffen, dass alles gut klappt, dass die Leute alle kommen an dem Wochenende auf Gries für das schöne Programm, wie du hast, für das Elsass zu ehren und für den Geburtstag vom Verein. Bis ein anderes Mal wieder bei IC Elsass, Fabrice.
1: Ja, bis bald.
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0: Der Danny Diemer ist die ganze Woche bei uns, für seine Geschichten zu erzählen. Immer lustige Sachen, wie uns den Tag gut genießen und ja, immer mit Humor. Salut, salut Danny!
1: Salut Pierre!
0: Und natürlich haben wir wieder eine Geschichte mit dem Henner und mit der Philomène.
1: Ja, heute Morgen gibt es ein bisschen den Couple mythique, hein, die Philomène. Und der Henner stellt sich vor, der beste Kamerad vom Henner ist schon mal zu ihm gekommen, gehört, dass er oben in Zavre, in dem ganz schönen Quartier, hat er ein Haus gekauft und dort wohnt er, gell? Kommt er ohne die Stoffendeckel noch einmal, ein ganzer Criage, da mit Schalle auswendig, macht ihm ein Majordom, macht ihm auf, ich war noch nie gesehen, der Henner, ein Majordom. Da sagt er, ich wollte mit dem Henner reden. Der Majordom gesagt, er heißt nicht mehr Henner, er heißt jetzt Monsieur Henri. Dann hat er mich ins Appartement mitgenommen, hat er jetzt seiner Frau erzählt. Er hat gesagt, das ist unmöglich, hein? Das weiße Latter kann er beten. Das sind Tafeln von ganz großen, Gauguin und der Van Gogh, was weiß ich, was er da alles hängen hat. Dann habe ich gesagt, ja, kann ich mit dem Hanna reden? Er hat gesagt, der Monsieur Henri lädt gerade drauf auf der Veranda. Dann hat er jetzt die Tage gedürt, ist er runtergekommen, gell? Dann hat er gesagt, je, Hanna, er hat gesagt, ja, sind jetzt ein bisschen diskret, du, der hat gleich da angekitzelt, dann sind er Frau, du, Krawatte und so. Schön, ne? Dann hat er mal eine Flasche Champagner aufgemacht, da ist Champagner mit ihm getrunken, dann haben wir erzählt. Ne? Also, das ist unmöglich, gell? Hoppla, wieder heimkommt, hat er mit seiner Frau geredet, hat er, du bist beim Hanner gewandt, die stellt er vor, er heißt nicht mehr Hanner, er heißt jetzt Monsieur Henri, er hat ein Majordom, stellst du das vor? Ja, und dann hat er gesagt, ja, und hast Philomène auch gesehen? Ich gesagt, die heißt nicht mehr Philomène, die heißt jetzt Veranda.
0: Danny, ist alle da bei uns. Und natürlich euch wieder im Podcast, wenn ihr eine ganze Reihe mit fünf Witz nacheinander hören wollt. Das ist auf isi.fr Elsass, du findest nicht alles. Ich wünsche euch, Danny, ein ganz schönes Wochenende und bis bald.
1: Bis in Ordnung wieder. Da komme ich wieder. Und dann gehen wir wieder ein bisschen lachen miteinander.
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0: jeden Freitag kommt eine Geschichtslehrerin zu uns. Dann ist Nagel wie uns als ein bisschen andere Aspekte und positive Aspekte von unserer Geschichte erzählt. Ganz schön, Anaïs.
1: Guten Morgen, Pierre. Guten Morgen an Olli.
0: Wenn die Zeichner und Maler sich alle an einem Ort treffen.
1: Habt ihr gewusst, dass in Oversteinbach eine Malerkolonie gewesen ist? Vom 19. Jahrhundert bis ans Erste Weltkrieg sind zweimal im Jahr Frauen aus ganz Deutschland nach Oversteinbach gekommen für Kunstmalen. Die Malerkolonie ist organisiert worden von Franz Hein, Professor an der Akademie von Karlsruhe und Leipzig. Er hat nicht in der Stadt bleiben und hat von Gese durch gewandert, um einen Ort zu finden, wie ihn inspiriert hat. Während 20 Jahren hat er Seminare proposiert in der Frauen, deren der Wunsch gewesen ist, alle Techniken zu lernen, vom Crayon an der Aquarelle. In Oversteinbach haben das Dorflied die Frauen Malmamsellen genannt. Sie haben wollen selbstständig sein, nicht nur kochen, allein danken und Kinder aufziehen. Aber ihr Wunsch ist gewesen, auf die Universität gehen und Kunst malen. Die Malerkolonie hat eine Freiheit geschenkt. Sie sind von Wert mit der Kutsch auf Oversteinbach gekommen. Niedergelohnt haben sie sich im Hotel Fricker Seensfelder, hieß das Andon, und manchmal bei den Dorfbewohnern. Die Amélie de Dietrich, Tochter vom Baron Charles de Dietrich, ist eine von den Malmamsellen gewesen. Ein bisschen mehr als 100 Gemälde sind in 2023 entdeckt worden und später ausgestellt worden.
0: Also, selbst könnten wir uns auch organisieren, gell? Gerade Ferien, wo man ansetzt und die Natur malt. Dann ist Nagel, kommt wieder nächste Woche und ich kann auch die ganzen Sujets, die Themen, über die Geschichte einfinden auf unserer App ICI, wie man sonst herunterzuladen ist.
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1: Alors Achtung, alors Achtung, Alarmstufe Rot im Gemeinsgarten. Ja, endlich sehen Sie Ihre erste Erdbeere in Ihre Schartinierle. Und schon kommt der Regiment Ameisen auf, um mich dieser anzugreifen. Keine Panik, meine Mama hat so wie alle Tage ein paar Lesungen und Rutschle und sie teilt sie mit euch alle Tage bei ICI Elsass. Natürlich, und Elsass ist gell, in unserem Mütterspruch. Ich rede du von den Erdbeeren, aber es funktioniert bei allen Obst und Gemüse, suchten wir auf dem Boden wachsen. Das Natron, der Bicarbonate de Soude, das ist die Lesung. Strehe einfach eine dünne Grenze um ihre Pflanzen. Warum funktioniert es dann? Es ist, wie so oft, Chemie. Ameisen haben einen Organismus, wie von Natur aus orisyrisch. Ja, es ist als Sirli in ihrem Körper. Bicarbonat, Natron, ist richtig alkalisch, wenn sie dort mit in Kontakt kommen. Stiert es die Gleichgewicht von der Ameisen komplett und neutralisiert ihre Orientierung. Es ist wie ein garantierter olfaktorischer Kurzschluss. Sie kehren sofort um. Und was ist da mit ihren Obstbäumen? Nicht nur mit dem Gemüse. Da wären wir alle froh, was dort los ist. Auch dort müssen das Hochklettern von den Ameisen gestoppt werden. Striche einfach den unteren Teil vom Stamm. Nicht mit Farbe, aber grosszügig mit dieser Mischung aus schwarzer Seife und Wasser. Es ist ein bisschen ein Schlamassel, das. Dadurch entsteht eine zähnflüssige und klebrige Textur. Für eine Ameise wird der Versuch, darauf zu klettern, auf dem Baum, wie zu bravieren, auf dem Gipfel vom Everest mit Schlittschuhen zu kommen. Es ist rutschig, es lässt ihre chemische Spüren und polzen dauerhaft am Boden fest. Es ist praktisch, es ist umweltfreundlich, und ihre Ernte wird es euch besser gehen. Also, merci, ma Mama. Und für das alles noch einmal zu hören, schöner Tierli, sind die alle Rutschle im Podcast, sind sogar Artikel, wie immer geteilt waren auf die sozialen Netzwerke. Klicke nur auf Les Astuces de ma Mama und schon habe ich alles erreicht, für den Sommer gut anzufangen.
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1: Jeden Freitag kommt unsere Spruchforscherin Danielle Grewe-Taverne, so wie alle da unter der Woche. Aber am Freitag ist speziell, es ist immer das Wort, wie Sie erwähnen, ein Wort in der Zeitung «L'ami Hebdo», am Wochenende der Volksfreund. Und ich glaube, es ist das letzte Mal, wie ich das Wort erwähne, in einer ganz grossen Serie, gell?
2: Die Woche haben wir noch einmal das Wort Arbeit in der Flanerie Lexikal von Mami Hebdo. Und es ist noch von der Mütter da. Da tut uns ein junger Mann ganz auf Elsässisch. Es ist ein junger Unternehmer, ein elsässischer Unternehmer. Und er tut uns ganz auf Elsässisch erklären, die Arbeit erklären, auf einer Baustelle. In seiner Muttersprache.
1: Ah, das gibt alle mal Jebs mit dem ganzen Wortschatz für eure Arbeit. Es ist im Volksfreund, im L'ami Hebdo. In dieser Zeitung schreibt sie jede Woche. Und natürlich bei uns ist sie alle da. Sogar in Video klicken auf ici.fr/Elsass. Für sie zu treffen, für sie zu sehen und immer etwas zu lernen.

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